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3: Das ist Treffpunkt am Vormittag am 19. Mai. Aus dem Funkhaus Fünfkirchen begrüßt Sie heute Gábor Schultheiß. Die Technik bedient mein Kollege Norbert Out. Guten Tag. Bevor ich zu den Themen der heutigen Sendung komme, eine kurze Info zum Wetter. Heute ist landesweit mit wechselhaftem Wetter zu rechnen. Während im Westen und Südwesten längere sonnige Abschnitte erwartet werden, bleibt es im Nordosten eher bewölkt und zeitweise regnerisch. Die Temperaturen liegen zwischen 18 und 24 Grad Celsius. In Rheinland-Pfalz ist nach der jüngsten Landtagswahl im Mai eine neue Landesregierung gebildet worden. Welche politischen Kräfte künftig den Kurs bestimmen, darüber berichtet Albin Lukács um 10.25 Uhr. Beim Landesfinale des ungarndeutschen Rezitationswettbewerbs, das in diesem Jahr bereits zum 20. Mal in Budapest veranstaltet wurde, sprach ich mit der Vorsitzenden der Landesselbstverwaltung der Ungarndeutschen. Wie Ibolya Hoch-Engländer die Bedeutung des Wettbewerbs einschätzt und welche Rolle die deutsche Sprache für die Gemeinschaft spielt, das erfahren Sie auch noch in der ersten Stunde. In der zweiten Stunde kommen dann preisgekrönte Mundartgeschichten aus den Jahrgängen 5 und 6. Sie können die Geschichte von Dominik Tropp und Adam Schultheiß hören. Deutschsprachige Musik werde ich natürlich auch heute reichlich spielen. Es kommen selbstverständlich auch die Aktualitäten aus dem Ungarndeutschtum, diesmal von Melita Hengel. Aber nach den nächsten drei Liedern folgen zuerst die Tagesthemen. Verbringen Sie auch den heutigen Vormittag mit uns. Ich wünsche Ihnen beste Unterhaltung.

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1: Die wichtigsten Nachrichten aus Ungarn. Politische Spannungen zwischen Präsident und Regierung. Gespräche mit der Europäischen Union und der Ukraine. Wirtschaftliche Herausforderungen sowie aktuelle Entwicklungen aus Gesellschaft und Wissenschaft. Das alles hören Sie jetzt bei Treffpunkt am Vormittag am 19. Mai. Die Nachrichten von Gabor Schulteis. In Ungarn verschärfen sich die Spannungen zwischen Staatspräsident Tomás Súlyog und der neuen Regierung unter Ministerpräsident Péter Magyar. Der Präsident lehnt weiterhin Rücktrittsforderungen ab und betont, es gebe keine rechtliche Grundlage für sein Ausscheiden aus dem Amt. Die Regierung hingegen erhöht den Druck und stellt sogar gesetzliche Schritte in Aussicht. Die Regierung hat am Montag eine neue Verhandlungsrunde mit der Europäischen Kommission begonnen. Ziel ist die Freigabe von mehreren Milliarden Euro an eingefrorenen EU-Geldern. Ministerpräsident Magyar zeigte sich vorsichtig optimistisch, dass bereits in den kommenden Tagen eine politische Einigung erzielt werden könnte. Ungarn und die Ukraine haben neue Gespräche angekündigt. Dabei geht es um die Rechte der ungarischen Minderheit in Transkarpatien. Beide Seiten wollen die Beziehungen nach Jahren der Spannungen verbessern und setzen auf konstruktiven Dialog auf Expertenebene. Die neue Regierung hat Untersuchungen staatlicher Unternehmen eingeleitet. Besonderes Augenmerk liegt auf der staatlichen Lotteriegesellschaft Szerencséjáték ZRT. Ziel ist mehr Transparenz und die Überprüfung möglicher politischer Einflussnahmen in der Vergangenheit. In Ungarn wird weiterhin über die wirtschaftliche Lage diskutiert. Experten sprechen von Herausforderungen durch Staatsverschuldung und Budgetdefizit, während gleichzeitig neue Maßnahmen zur Stabilisierung der öffentlichen Finanzen vorbereitet werden. Ungarns Wirtschaftslandschaft bleibt international sichtbar. Programme wie das Jahr der ungarischen Wissenschaft und zahlreiche Auszeichnungen unterstreichen die Bedeutung von Forschung und Innovation im Land. Zudem wird verstärkt daran gearbeitet, Wissenschaft stärker in den Alltag der Bevölkerung zu integrieren. Und zum Schluss der Blick auf das Wetter für heute in Ungarn.
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1: Am Dienstag ist landesweit mit wechselhaftem Wetter zu rechnen. Während im Westen und Südwesten längere sonnige Abschnitte erwartet werden, bleibt es im Nordosten eher bewölkt und zeitweise regnerisch. Die Temperaturen liegen zwischen 18 und 24 Grad. Soweit die Nachrichten. Sie hörten sie bei Treffpunkt am Vormittag von Gabor Schulteis.
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0: Nun schauen wir nach Deutschland, liebe Zuhörer. In Rheinland-Pfalz ist nach der jüngsten Landtagswahl im Mai eine neue Landesregierung gebildet worden. Welche politischen Kräfte künftig den Kurs bestimmen und welche Schwerpunkte sich die Koalition gesetzt hat, darüber berichtet unser Korrespondent aus Budapest, Albin Lukács.
1: Im nächsten Beitrag geht es, meine Damen und Herren, um die Landtagswahlen in Rheinland-Pfalz. Rheinland-Pfalz hat den 19. Landtag gewählt. Mit der konstituierenden Sitzung am 18. Mai 2026 beginnt die 19. Wahlperiode des Landtags Rheinland-Pfalz. Bei der Landtagswahl am 22. März haben sich 68,5% der Wahlberechtigten beteiligt. Insgesamt waren rund 3 Millionen Bürgerinnen und Bürger wahlberechtigt. Etwa 2 Millionen Menschen gaben ihre Stimme ab, rund 89.000 mehr als bei der Wahl im Jahr 2021. Die CDU ging erstmals seit 35 Jahren als stärkste Kraft aus den Wahlen hervor und verdrängte die Sozialdemokraten auf den zweiten Platz. Die AfD sowie Bündnis 90 Die Grünen auf den weiteren Plätzen sind weiterhin als Fraktionen im neuen Landtag vertreten. Das Wahlergebnis und alle weiteren statistischen Angaben sind auf der Webseite des Landeswahlleiters zu finden. Und hier eine weitere Nachricht. Am 18. Mai gibt es ein Verfassungsfest in Rheinland-Pfalz. Mit einem bunten Unterhaltungs- und Informationsprogramm feiert der Landtag Rheinland-Pfalz auch in diesem Jahr den Verfassungstag am 18. Mai. Von 14.30 Uhr bis 20 Uhr können sich Gäste von jung bis alt vor und im Landtag über die Arbeit des Parlaments und der Abgeordneten des Bürgerbeauftragten sowie über die Demokratiegeschichte, die Partnerregion und vieles andere mehr informieren. Und zum Schluss noch die Sitzverteilung im Landtag. Sozialdemokraten 32, CDU 39, Grüne 10, AfD 24. Sie hörten einen Wahlbericht aus Rheinland-Pfalz. Albin Lukács für Treffpunkt am Vormittag aus Budapest.
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0: Beim Landesfinale des ungarndeutschen Rezitationswettbewerbs, das in diesem Jahr bereits zum 20. Mal in Budapest veranstaltet wurde, trafen sich die besten jungen Vortragstalente aus dem ganzen Land. Über 200 Schülerinnen und Schüler stellten ihr Können unter Beweis. Am Rande der Veranstaltung hatte ich auch die Gelegenheit, mit der Vorsitzenden der Landesselbstverwaltung der Ungarndeutschen zu sprechen. Wie Iboje Hoog-Engländer die Bedeutung des Wettbewerbs einschätzt und welche Rolle die deutsche Sprache für die Gemeinschaft spielt, das hören Sie jetzt im folgenden Beitrag.
1: Man kann vielleicht schwer die Rezitationswettbewerbe mit den Wettbewerben von vor 30 Jahren vergleichen, aber es hat den Anschein, dass es wieder einen Aufschwung beim Rezitationswettbewerb gibt, nicht?
2: Ich denke schon und ich glaube, in vieler Hinsicht gibt es einen Aufschwung. Zum Teil vielleicht in der Zahl der Teilnehmer, der Teilnehmerinnen. Sehr, sehr viele Schüler und Schülerinnen sind auch heute da und bei den Komitatsentscheidungen noch mehr. Also wenn man das jetzt landesweit zusammenrechnen möchte, dann würden wir auf mehrere hundert kommen und das ist sehr erfreulich. Einen anderen Aufschwung kann ich vielleicht nennen, wenn ich die Kategorie Mundart nehme, dass wir auch immer mehr in der Mundartkategorie haben. Bei den Kleinen dann ein bisschen mehr. Je älter man wird, desto weniger selbstverständlich. Und das ist auch schon eine heikle Kategorie, denn wir wissen wohl, dass diese Kinder wahrscheinlich zu Hause nicht die Mundart sprechen oder nicht mit den Großeltern oder Urgroßeltern bereits schon Mundart sprechen. Aber ich halte das trotzdem für eine sehr gute Sache, dass sie sich für diesen Wettbewerb mit einer Geschichte vorbereiten. Und wenn sie das von Jahr zu Jahr machen, dann haben sie einen engen Bezug zu der Mundart, auch wenn das kein tagtäglicher Gebrauch mehr ist. Also deshalb ist es schon wichtig, dass wir diese Kategorie betonen oder bevorzugen. Und sonst ist es auch ein Aufschwung im Auswahl der Texte, wenn ich die hochdeutsche Kategorie nehme, weil wir endlich weg sind von Klassikern wie Goethes Erlkönig zum Beispiel oder Zauberlehrling oder solche ernste Gedichte. Und man versucht, ich denke in erster Linie die Pädagogen, aber auch die Eltern, kindergerechte oder schülergerechte Texte zu finden. Also in allem bin ich zufrieden.
1: Schülergerechte, kindergerechte Texte haben Sie erwähnt. Wenn wir jetzt über die Kategorie Mundart sprechen, wer sich damit beschäftigt, weiß, glaube ich, dass es bestimmte Geschichten kursieren. Ja. Aber entstehen auch heutzutage noch aktuelle neue Mundart-Texte?
2: Also ich denke schon, das habe ich auch beobachtet übrigens in den letzten Jahren, dass immer mehr sich daran wagen, Texte für die Kinder, für die Enkelkinder zu schreiben, die einen modernen Inhalt haben und dass wir uns nicht in den alten Geschichten, was der Pfarrer im Dorf gemacht hat oder was die Mari oder die Resi, das sind ganz tolle Geschichten übrigens, auch die früheren, aber das ist ganz wichtig zu sehen, wie die Kinder mit Mundartwörtern moderne Geschichten oder über ihr Alltagsleben erzählen können. Und das ist, glaube ich, auch ganz wichtig, denn unsere Mundart ist zum Teil, aber nur zum Teil auch daran gescheitert, dass uns der Wortschatz fehlt für modernere Inhalte. Selbstverständlich auch der sprachliche Hintergrund eines Dorfes. Aber ich halte das bei der Mundart auch nicht für zu verwerfen, wenn jemand hier und da ein hochdeutsches Wort einfügt, weil es in der Mundart praktisch dafür kein Wort gibt. Also ich bin schon sehr froh, dass man jetzt auch innerhalb einer Kategorie ziemlich oft Texte hat, die aus dem Alltagsleben der Schüler kommen.
1: Wenn wir jetzt noch ein bisschen bei der Mundart-Kategorie bleiben, wer steht hinter diesen Kindern mehr oder am meisten? Ist das die Familie? Kommt die Initiative und die Unterstützung eher aus der Familie? Oder kann die Institution auch da irgendwie mitwirken?
2: Ich denke beides. Die Institution wirkt insofern mit, dass sich die Pädagogen darum kümmern, dass sie die Schüler, von denen sie wissen, dass sie einen solchen familiären Hintergrund haben, einfach aufmuntern, an dem Wettbewerb sich zu beteiligen und dann vielleicht selber Kontakt zu den Großeltern, nehme ich an, nicht weniger zu den Eltern, eher zu den Großeltern aufnehmen. Und was den sprachlichen und textuellen Hintergrund betrifft, da stehen wahrscheinlich in erster Linie die Großeltern, also die Familie dahinter. Aber das muss eine Zusammenarbeit von den beiden sein, denn wir wissen, Kinder in der Pubertät sind nicht so sehr gewillt an Wettbewerben Wettbewerben teilzunehmen.
1: Oder erleichtert also, zu
2: gewinnen. Ja, eben. Und dazu muss schon der Lehrer oder die Lehrerin dahinter stehen, weil was die Eltern sagen oder Großeltern ist manchmal weniger wichtig als das, was der Lehrer sagt.
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1: Es folgen die Meldungen aus dem ungarn-deutschen Bereich am 19. Mai, gesprochen von Melita Hengl. Grenzenlose Heimat ist der Titel der neuen Ausstellung des Jakob Bleier Heimatmuseums in Wudersch, die zum Gedenken der Vertreibung vor 80 Jahren eröffnet wurde. Die Ausstellung kann im ganzen Jahr besichtigt werden. In ihr wird nicht nur an die tragischen Ereignisse erinnert, sondern auch auf die Leistungen der Ungarn-Deutschen in den vergangenen 80 Jahren hingewiesen. Das Jakob Bleier Heimatmuseum in der Budapesti Straße 45 in Wudersch freut sich auf ihren Besuch. Die Neue Zeitung erwartet unter dem Titel «Mein Lieblingsfest im Jahr» Beiträge für DK Junior 2027, Weihnachten, Ostern oder Geburtstag. Was ist dein Lieblingsfest? Erwartet werden von Kindergartenkindern Zeichnungen und von Grundschulkindern kurze Aufsätze mit einer Zeichnung. Die Beiträge sollten an nzjunior2018@gmail.com zugesendet werden. Einsendeschluss ist der 30. Juni. Die Neue Zeitung freut sich auf viele kreative Beiträge. Der Spielplan der Deutschen Bühne Ungarn für Mai und Juni ist da. Alle weiteren Informationen zu den Stücken und zu den Vorstellungsterminen finden Sie auf www.dbu.hu. Der Landesrat Ungarn-Deutscher Chöre, Kapellen und Tanzgruppen organisiert auch in diesem Sommer seine Fachcamps. Alle Interessenten werden zur Singwoche, zur Harmonikawoche, zur Volkstanzwoche oder zur Jugendauswahlorchester Blasmusikwoche erwartet. Alle Informationen zu den einzelnen Camps finden Sie auf Facebook oder in der Landesrat Mobile App. Am 20. Mai um 18 Uhr findet im Haus der Ungarn-Deutschen unter dem Titel «Diplomaten ohne Immunität» eine Buchpräsentation statt, das im Rahmen der Reihe Zentrum

0: Sommer. Es werden alle Musik- und Tanzliebhaber herzlich erwartet. Am 13. Juni wird der 13. traditionelle Otto-Heineck-Angelwettbewerb in Pogán veranstaltet. Die Mannschaften werden auch heuer zu einem spannenden Angeltag erwartet. Die Teilnahmegebühr beträgt 30.000 Forint pro Mannschaft. Eine Anmeldung ist bis zum 4. Juni möglich. Weitere Informationen erhalten Sie von Oronkot Tihonyi Dobrádi unter der Nummer 0630 989 3938 oder unter tdakor@gmail.com. Alle Angelfreunde sind herzlich willkommen. Zwischen dem 22. und 26. Juni findet ein Akkordeonlager in Mohács statt. Erwartet werden junge Musikerinnen und Musiker, die mindestens ein Jahr Musikschulunterricht absolviert haben. Zum Abschluss wird ein gemeinsames Akkordeonkonzert organisiert. Weitere Informationen bekommen Sie von Peter Gerner oder von der Deutschen Selbstverwaltung Mohács. Zum Deutschen Nationalitäten-Akkordeonlager erwarten die Organisatoren und Musikpädagogen alle Interessenten recht herzlich. Das Österreichische Kulturforum Budapest bietet auch im Monat Mai zahlreiche Veranstaltungen an. Alle Informationen zum Programmangebot in diesem Monat finden Sie auf der Webseite vom ÖKF Budapest. Suchen Sie nach einem Programm für das Wochenende oder für die nächsten Wochen. 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Von Unterhaltungsprogrammen durch traditionspflegende Veranstaltungen bis hin zu religiösen Ereignissen finden Sie alles auf wasistlos.hu. 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
1: Die wichtigsten Nachrichten aus Ungarn. Politische Spannungen zwischen Präsident und Regierung. Gespräche mit der Europäischen Union und der Ukraine. Wirtschaftliche Herausforderungen sowie aktuelle Entwicklungen aus Gesellschaft und Wissenschaft. Das alles hören Sie jetzt bei Treffpunkt am Vormittag am 19. Mai. Die Nachrichten von Gábor Schultheis. In Ungarn verschärfen sich die Spannungen zwischen Staatspräsident Tamás Súlyog und der neuen Regierung unter Ministerpräsident Péter Magyar. Der Präsident lehnt weiterhin Rücktrittsforderungen ab und betont, es gebe keine rechtliche Grundlage für sein Ausscheiden aus dem Amt. Die Regierung hingegen erhöht den Druck und stellt sogar gesetzliche Schritte in Aussicht. Die Regierung hat am Montag eine neue Verhandlungsrunde mit der Europäischen Kommission begonnen. Ziel ist die Freigabe von mehreren Milliarden Euro an eingefrorenen EU-Geldern. Ministerpräsident Magyar zeigte sich vorsichtig optimistisch, dass bereits in den kommenden Tagen eine politische Einigung erzielt werden könnte. Ungarn und die Ukraine haben neue Gespräche angekündigt. Dabei geht es um die Rechte der ungarischen Minderheit in Transkarpatien. Beide Seiten wollen die Beziehungen nach Jahren der Spannungen verbessern und setzen auf konstruktiven Dialog auf Expertenebene. Die neue Regierung hat Untersuchungen staatlicher Unternehmen eingeleitet. Besonderes Augenmerk liegt auf der staatlichen Lotteriegesellschaft Szerencséjáték ZRT. Ziel ist mehr Transparenz und die Überprüfung möglicher politischer Einflussnahmen in der Vergangenheit. In Ungarn wird weiterhin über die wirtschaftliche Lage diskutiert. Experten sprechen von Herausforderungen durch Staatsverschuldung und Budgetdefizit, während gleichzeitig neue Maßnahmen zur Stabilisierung der öffentlichen Finanzen vorbereitet werden. Ungarns Wirtschaftslandschaft bleibt international sichtbar. Programme wie das Jahr der ungarischen Wissenschaft und zahlreiche Auszeichnungen unterstreichen die Bedeutung von Forschung und Innovation im Land. Zudem wird verstärkt daran gearbeitet, Wissenschaft stärker in den Alltag der Bevölkerung zu integrieren. Und zum Schluss der Blick auf das Wetter für heute in Ungarn.
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1: Am Dienstag ist landesweit mit wechselhaftem Wetter zu rechnen. Während im Westen und Südwesten längere sonnige Abschnitte erwartet werden, bleibt es im Nordosten eher bewölkt und zeitweise regnerisch. Die Temperaturen liegen zwischen 18 und 24 Grad. Soweit die Nachrichten. Sie hörten sie bei Treffpunkt am Vormittag von Gábor Schultheis.
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0: Und wir bleiben beim Landesrezitationswettbewerb, liebe Zuhörer. In der Kategorie Mundart Jahrgangsstufen 5 und 6 sicherte sich Dominik Tropp aus dem Valeria Koch Bildungszentrum in Fünfkirchen den ersten Platz. Mit viel Ausdruck, Sprachgefühl und einem sicheren Gespür für den Dialekt überzeugte er die Jury. Seine Geschichte hören Sie jetzt.
1: Die Wickerausstellung. In unserer Familie wird immer viel geredet von der Friedrichszeit. Was ich euch heute erzähle, ist passiert, wie meine Urgroßmutter noch ein kleines Mädchen war. In dieser Zeit haben die Leute im Schwäbisch geredet und haben Englisch nicht viel verstanden. Die Bayern sind nicht viel von dort rausgekommen und die Männer auch nur noch, wenn in Lochbergstorf gemacht war, und sie sind sehr kaum gegangen. Das war bei uns auch so. Einmal war im Pest eine große Viehausstellung. Der Elefant hat einen kleinen schönen Wicker. Er hat den Wicker auf Pest zur Ausstellung geführt. Weiß was, Mari? Hat die Elefant gesagt. Wir fahren auch auf Pest und gucken uns die Ausstellung an. Aber Agnode, du kannst doch nicht unerlich. Was will mit uns in der großen Stadt? Hab keine Angst, wir kommen überall hin und es wird schon nichts passieren. So war es auch. Sie sind mit dem Zug auf Pest gefahren und auch glücklich zur Ausstellung gekommen. Der Wicker vom Elefanten hat den ersten Preis gewonnen. Wie die Ausstellung dran war, sind sie wieder auf den Hof gekommen. Und der Tag war groß Hitz. Der Abender hat auch schon Durst und Hunger. Am Hof war ein Buffet. Dort hat mir sich Essen und zu trinken gekauft. Komm, Mari, wir setzen uns zu den Tisch und essen. Aber Abnoder ist dir von Setto heißet, nur die Leute, die in der Buffet essen kaufen. Komm nur, die werden uns schon nicht vorschicken. Die Abnoder hat von Kur, Wirst und Brot gemacht, hat schön und Brot und Vegeto und hat angefangen zu essen. Guck nur, Abnoder, alle Leute gucken her und lachen uns aus. Die sollen nur gucken, die täten auch essen und die etwas sehen, hat die Abnoder gesagt. Ja, aber sie hat auch Durst. Wollt euch Bier trinken. Doch ist er zu dem Buffet gegangen und hat sich gleich für die Reihe gestellt. Die Leute in der Reihe haben gesagt, Nenike, nimm mit von der Schorwege, Ei und Hatro. Noch hat sie gesagt, der Reihe sieht das, was ihr wollt haben, und Kuri nicht das. Alle Leute haben gelacht, aber sie hat ihr Bier gekriegt. Wie sie zum Tisch zurückgekommen ist, hat sie gesagt, sie ist Mari, mir muss nur kein Gerät.
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Die original fidelen Egerländer waren das, liebe Zuhörer. Nun folgt ungarndeutscher Gesang vom Feinsten, das Német Gallus Duo, gefolgt vom Wemender Quartett.

0: In derselben Kategorie Mundart Jahrgangsstufen 5 und 6 gab es beim diesjährigen Landesfinale eine weitere herausragende Leistung. Den zweiten Platz erreichte Adam Schultheiß. Mit seiner lebendigen und authentischen Erzählweise brachte er die Besonderheiten des ungarndeutschen Dialekts eindrucksvoll zur Geltung. Hier ist sein Wettbewerbsbeitrag.
1: Ich frage, die alles verkehrt gemacht hat. Ich werde es von der Kirche des Kletis erzählen, die alle Sonntag in die Kirche gegangen ist. Sie hat alle Morgen Schwattekenter und Knoben frischtet. Sonntags auch. Sie hat die Geschäfte gemacht, es in die Kirche geht. Sie hat das Messbuch und den Rosenkranz hingelegt, es ist nicht vergessen mitzunehmen. Everest hat sie mit das Essen draufstellen. Hotza hat einen großen Hobel genommen und hat Bohnen draufgestellt. Na, jetzt muss ich noch schnell den Schinken noch hineintun. Hotza hat den Schinken noch abgepasst und hat ihn neben dem Messbuch gelegt. Sie ist vom Knoblauch geschwätzt wie Riedig und hat mit dem Lampen ihr Gesicht abgepasst. Vom Lampen war das ganz schwarz geworden. Sie hat sich getummelt, hat sie geschwind, stolz den Knochen, das Messbuch in den Boden eingeschmissen und hat den Schinken noch enger den Arm genommen und ist losgerast. Sie hat sich hergetummelt und ist doch zu spät in die Kirche gekommen. Die Leute haben gesungen, sie hat auch mitgesungen, es hat sie wird beten und er wird das Messbuch für nehmen, er sieht sie, dass sie den Schinken noch enger Arm hat. Und wo ist jetzt mein Messbuch? Du Heilige Maria, das soll ich jetzt in die Bohnensuppe rein. Bis ich heimkomme, ist das Messbuch verkocht. Jetzt ist die Speisekammer und hat sich in die Reihe gestellt. Dort waren lauter alte Weiber. Vorne die Perle hat angezogen, die Nani hat 20. Jetzt kennt die Kiha, der Kletti, der hat Kork angezogen und hat immer den Finger vom Kaplo angebissen. Nicht genug, als er den Kaplo in den Finger gebissen hat und im Gesicht schwarz war. Sie hat auch noch Knoblauch gestunken. Die ganz Kirche hat gestunken. Die Mess war drin, sie geht heim und sieht zu den Schwieger. Mutter, ich habe mir schon Herzschiss gesungen, weil die Leute haben mich auch so angeguckt. Hat uns was so gesungen, was so schön war. Ich habe gesungen, Tragzeitlin, Tragzeitlin und Dunkelbrot. Das hat gesungen. Hattane hat ich die Leute so angeschaut. Schau mal, wie schwarz du im Gesicht bist. Und du hast jetzt singen. Krankheit, Krieg und Hungersnot, geben uns tägliches Brot. So geht es. Das heißt Seltsänger. Mutter, das habe ich nicht gewusst. Ich habe doch kein Messbuch. Eben jetzt muss ich mich herschämen. Du brauchst dich nicht zu schämen. Unser Herrgott wird dir verzeihen. Als die Kletti nächstes Mal auf Mallorca ist, hat sie ein neues Messbuch gekauft. Als die Bohnensuppe mit dem Messbuch geschmeckt hat, eben nicht, das wissen wir heim noch nicht.
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1: Es folgen die Meldungen aus dem ungarn-deutschen Bereich am 19. Mai, gesprochen von Melita Hengl. Grenzenlose Heimat ist der Titel der neuen Ausstellung des Jakob Bleier Heimatmuseums in Wudersch, die zum Gedenken der Vertreibung vor 80 Jahren eröffnet wurde. Die Ausstellung kann im ganzen Jahr besichtigt werden. In ihr wird nicht nur an die tragischen Ereignisse erinnert, sondern auch auf die Leistungen der Ungarn-Deutschen in den vergangenen 80 Jahren hingewiesen. Das Jakob Bleier Heimatmuseum in der Budapesti Straße 45 in Wudersch freut sich auf Ihren Besuch. Die Neue Zeitung erwartet unter dem Titel «Mein Lieblingsfest im Jahr» Beiträge für DK Junior 2027, Weihnachten, Ostern oder Geburtstag. Was ist dein Lieblingsfest? Erwartet werden von Kindergartenkindern Zeichnungen und von Grundschulkindern kurze Aufsätze mit einer Zeichnung. Die Beiträge sollten an nzjunior2018@gmail.com zugesendet werden. Einsendeschluss ist der 30. Juni. Die Neue Zeitung freut sich auf viele kreative Beiträge. Der Spielplan der Deutschen Bühne Ungarn für Mai und Juni ist da. Alle weiteren Informationen zu den Stücken und zu den Vorstellungsterminen finden Sie auf www.dbu.hu. Der Landesrat Ungarn-Deutscher Chöre, Kapellen und Tanzgruppen organisiert auch in diesem Sommer seine Fachcamps. Alle Interessenten werden zur Singwoche, zur Harmonika-Woche, zur Volkstanzwoche oder zur Jugendauswahlorchester-Blasmusikwoche erwartet. Alle Informationen zu den einzelnen Camps finden Sie auf Facebook oder in der Landesrat-Mobile-App. Am 20. Mai um 18 Uhr findet im Haus der Ungarn-Deutschen unter dem Titel «Diplomaten ohne Immunität» eine Buchpräsentation statt. Das im Rahmen der Reihe Zentrumprogramme im HDU vorgestellte Buch enthält Ergebnisse der Forschungen vom Autor Dr. Karl-Dieter Üsseler. Bei der Buchpräsentation unterhält sich Dr. Judith Klein, Abteilungsleiterin am Goethe-Institut Budapest, mit dem Autor. Die Teilnahme ist kostenlos, aber nur nach vorheriger Anmeldung möglich. Anmeldung unter info@zentrum.hu. Am 23. Mai findet in Nadasch das Fest der Geodu statt. Den musikalischen Abend gestalten die jungen Spatzen und Donaukrainer. Es werden alle Musik- und Tanzliebhaber herzlich erwartet. Am 13. Juni wird der 13. traditionelle Otto-Heineck-Angelwettbewerb im Pogan veranstaltet. Die Mannschaften werden auch heuer zu einem spannenden Angeltag erwartet. Die Teilnahmegebühr beträgt 30.000 Forint pro Mannschaft. Eine Anmeldung ist bis zum 4. Juni möglich. Weitere Informationen erhalten Sie von Orongotti Honyi Dobrádi unter der Nummer 0630 989 3938 oder unter tdakor@gmail.com. Alle Angelfreunde sind herzlich willkommen. Zwischen dem 22. und 26. Juni findet ein Akkordeonlager in Mohács statt. Erwartet werden junge Musikerinnen und Musiker, die mindestens ein Jahr Musikschulunterricht absolviert haben. Zum Abschluss wird ein gemeinsames Akkordeonkonzert organisiert. Weitere Informationen bekommen Sie von Peter Gerner oder von der Deutschen Selbstverwaltung Mohács. Zum Deutschen Nationalitäten-Akkordeonlager erwarten die Organisatoren und Musikpädagogen alle Interessenten recht herzlich. Das österreichische Kulturforum Budapest bietet auch im Monat Mai zahlreiche Veranstaltungen an. Alle Informationen zum Programmangebot in diesem Monat finden Sie auf der Webseite vom ÖKF Budapest. Suchen Sie nach einem Programm für das Wochenende oder für die nächsten Wochen. 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

Liebe Zuhörer, unsere heutige Sendezeit ist bald um. Es ist nun Zeit, Abschied zu nehmen. Suchen Sie uns auch im Internet unter www.mediaclick.hu. Auf nemet@radio.hu erwarten wir Ihre E-Mails, die unsere Sendungen betreffen. Seien Sie morgen auch mit dabei. Am Mittwoch wird Sie um 10 Uhr Heidi Gerner aus Fünfkirchen begrüßen. Es verabschieden sich der Techniker Norbert Out und der Moderator Gabor Schulteis. Och, Keva und Profsen.

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3: Liebe Hörer, einen schönen Montag, einen schönen Wochenbeginn mit dem deutschen Programm. Ich bin Christina Arnold und ich möchte Sie zu Treffpunkt am Vormittag willkommen heißen. Das deutsche Programm mit Musik und Nachrichten, mit Meldungen aus dem Bereich der Ungarndeutschen und mit Themen aus dem Leben der Volksgruppe existiert seit 70 Jahren und möchte Ihnen auch heute Freude bereiten. In Baden-Württemberg gab es Wahlen, wo auch schon Pläne für die Zusammenarbeit mit anderen Staaten angesprochen wurde. Dazu mehr in der ersten Stunde der heutigen Sendung. In Csepele gibt es einen GeoTu-Freundeskreis und sie haben ein Maifest organisiert. Dazu mehr um 11:15 und die morgige Unser-Bildschirm-Sendung, das Magazin der Ungarndeutschen im Fernsehen, stellen wir Ihnen heute auch vor, und zwar um 11:30. Ich wünsche Ihnen zum heutigen Programm beste Unterhaltung.

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1: Ab heute scheint wieder die Sonne. Die Tageshöchstwerte steigen auf 19 Grad Celsius und allmählich wird auch der Wind milder. In dieser Woche müssen wir mit großen Regenschauern nicht mehr rechnen. Das waren die Nachrichten, gesprochen von Christina Arnold.
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0: In Baden-Württemberg gab es Landtagswahlen und ein ausführlicher Plan liegt schon vor, wie das Land mit anderen Ländern eine aktivere Partnerschaft herstellen möchte. Orbin Lukács ging der Sache nach.
1: Bereits auch von uns gemeldet, wurde in Baden-Württemberg vor kurzem gewählt. Aber es bleibt nicht nur bei dieser Wahl, sondern in Deutschland gibt es weitere 4 Landtagswahlen. Aber jetzt gestatten Sie uns, dass wir uns mit Baden-Württemberg beschäftigen. Cem Özdemir ist neuer Ministerpräsident von Baden-Württemberg. Er trifft mit einer grün-schwarzen Koalition die Nachfolge von Winfried Kretschmann an. Der 60-jährige Grünpolitiker wurde am Mittwoch, den 13. Mai 2026, im Landtag von Baden-Württemberg gewählt und legte anschließend seinen Eid auf die Landesverfassung ab. Des Weiteren bestätigte der Landtag die von Ministerpräsident Özdemir gebildete Landesregierung. Im Anschluss an die Plenarsitzung wurde Ministerpräsident Özdemir von Ministerpräsident AD Winfried Kretschmann zur symbolischen Staffelstabübergabe in der Villa Reitzenstein in Stuttgart empfangen. Özdemir würdigte Kretschmann für seine langjährige Amtszeit. Nach der Verabschiedung seines Vorgängers händigte Ministerpräsident Özdemir den Mitgliedern der Landesregierung und den politischen Staatssekretären ihre Ernennungsurkunden aus. Auf ein gemeinsames Kabinettsfoto folgte eine erste Zusammenkunft der neuen Landesregierung. Die Landesregierung besteht also aus 2 Parteien, und zwar die grüne Seite wird von Cem Özdemir vertreten, und dann kommen weitere Politiker, zum Beispiel für Wissenschaft, Forschung und Kunst Petra Olschowski, die auch bisher dieses Amt ausgeübt hat, oder Ministerin für Landesentwicklung und Wohnen Theresa Schopper. Die 2 Parteien haben einen Koalitionsvertrag geschlossen, das heißt Bündnis 90 Die Grünen und die Christlich-Demokratische Union Baden-Württemberg. Der Entwurf beinhaltet den Koalitionsvertrag zwischen 2026 bis 2031. Der Text soll am 9. Mai beraten und abgestimmt werden. So ist das auch geschehen. Wenn man nur das Inhaltsverzeichnis ansieht, also es ist sehr, sehr reich und sehr interessant, 162 Seiten enthält der Koalitionsvertrag und es sind sehr, sehr interessante Kapiteln da, die auch uns betreffen. Aus diesen Kapiteln möchten wir ihn zitieren. Das kann man sich alles im Internet ansehen. Und wir wählten für Sie ein Kapitel aus, und zwar unter dem Titel Europäische Partnerschaften stärken. Und hier geht es darum, dass die internationale Bodenseekonferenz um den Bodenseeraum als starken Lebens-, Natur- und Wirtschaftsraum weiterentwickeln soll. Und da steht eindeutig, Zitat, wir stehen fest an der Seite der Ukraine. Wir unterstützen sie weiterhin mit Nachdruck, insbesondere durch die Wirtschaftspartnerschaft mit dem Oblast Lviv-Lemberg. Mit neuen Kooperationen zwischen Unternehmen und Institutionen leisten wir einen konkreten Beitrag zur Stabilisierung und Wiederaufbau. Wir unterstützen die Republik Moldau und die Staaten des Westbalkans auf ihrem europäischen Weg. Mit der neuen Regierung in Ungarn möchten wir ein neues Kapitel in der Zusammenarbeit aufschlagen und die Kooperation intensivieren, auch mit Blick auf die zahlreichen kommunalen Partnerschaften. Die Unterstützung für die Ondrasi-Universität in Budapest setzen wir fort, steht es wortwörtlich im Text. Es lohnt sich dann auch noch weiterhin ein Zitat zu bringen. Wir stärken die internationale Vernetzung unserer exzellenten Hochschulen und Forschungseinrichtungen und setzen weiter auf einen intensiven Austausch mit der Zivilgesellschaft sowie auf Kooperation bei Bildung, Kultur und Kunst im Ausland. Im Kapitel 15, da sind wir schon bei Seite 160, geht es um eine gute Zusammenarbeit in der Koalition. Wie die Zusammenarbeit im Bundesrat aussehen soll, Zusammenarbeit der Fraktionen, der Haushaltsvorbehalt. Koalitionsausschüsse wird es geben und die Struktur der Landesregierung. Wir können Ihnen empfehlen, meine Damen und Herren, lesen Sie sich den Text, der ist sehr interessant, inhaltsreich, und Sie können, wie gesagt, den vollen Text im Internet lesen bei der baden-württembergischen Presse. Orbin Lukács für Treffpunkt am Vormittag aus Budapest.
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1: Die Meldungen aus dem ungarndeutschen Bereich hören Sie am 18. Mai von Melita Hengel. Grenzenlose Heimat ist der Titel der neuen Ausstellung des Jakob Bleier Heimatmuseums in Wudersch, die zum Gedenken der Vertreibung vor 80 Jahren eröffnet wurde. Die Ausstellung kann im ganzen Jahr besichtigt werden. In ihr wird nicht nur an die tragischen Ereignisse erinnert, sondern auch auf die Leistungen der Ungarn-Deutschen in den vergangenen 80 Jahren hingewiesen. Das Jakob Bleier Heimatmuseum in der Budapesti Straße 45 in Wudersch freut sich auf Ihren Besuch. Die Neue Zeitung erwartet unter dem Titel «Mein Lieblingsfest im Jahr» Beiträge für DK Junior 2027, Weihnachten, Ostern oder Geburtstag. Was ist dein Lieblingsfest? Erwartet werden von Kindergartenkindern Zeichnungen und von Grundschulkindern kurze Aufsätze mit einer Zeichnung. Die Beiträge sollten an nzjunior2018@gmail.com zugesendet werden. Einsendeschluss ist der 30. Juni. Die Neue Zeitung freut sich auf viele kreative Beiträge. Der Spielplan der Deutschen Bühne Ungarn für Mai und Juni ist da. Alle weiteren Informationen zu den Stücken und zu den Vorstellungsterminen finden Sie auf www.dbu.hu. Der Landesrat Ungarndeutscher Chöre, Kapellen und Tanzgruppen organisiert auch in diesem Sommer seine Fachcamps. Alle Interessenten werden zur Singwoche, zur Harmonikawoche, zur Volkstanzwoche oder zur Jugendauswahlorchester Blasmusikwoche erwartet. Alle Informationen zu den einzelnen Camps finden Sie auf Facebook oder in der Landesrat Mobile App. Am 20. Mai um 18 Uhr findet im Haus der Ungarndeutschen unter dem Titel Diplomaten ohne Immunität eine Buchpräsentation statt. Das im Rahmen der Reihe Zentrumprogramme im HDU vorgestellte Buch enthält Ergebnisse der Forschungen vom Autor Dr. Karl-Dieter Üsseler. Bei der Buchpräsentation unterhält sich Dr. Judith Klein, Abteilungsleiterin am Goethe-Institut Budapest, mit dem Autor. Die Teilnahme ist kostenlos, aber nur nach vorheriger Anmeldung möglich. Anmeldung unter info@zentrum.hu. Am 23. Mai findet in Nadasch das Fest der Geo-Du statt. Den musikalischen Abend gestalten die jungen Spatzen und Donaukrainer. Es werden alle Musik- und Tanzliebhaber herzlich erwartet. Am 13. Juni wird der 13. traditionelle Otto-Heineck-Angelwettbewerb im Pogan veranstaltet. Die Mannschaften werden auch heuer zu einem spannenden Angeltag erwartet. Die Teilnahmegebühr beträgt 30.000 Forint pro Mannschaft. Eine Anmeldung ist bis zum 4. Juni möglich. Weitere Informationen erhalten Sie von Oronko Tihonyi Dobrady unter der Nummer 06309893938 oder unter didacor@gmail.com. Alle Angelfreunde sind herzlich willkommen. Zwischen dem 22. und 26. Juni findet ein Akkordeonlager in Mohács statt. Erwartet werden junge Musikerinnen und Musiker, die mindestens ein Jahr Musikschulunterricht absolviert haben. Zum Abschluss wird ein gemeinsames Akkordeonkonzert organisiert. Weitere Informationen bekommen Sie von Peter Gerner oder von der Deutschen Selbstverwaltung Mohács. Zum Deutschen Nationalitäten-Akkordeonlager erwarten die Organisatoren und Musikpädagogen alle Interessenten recht herzlich. Das Österreichische Kulturforum Budapest bietet auch im Monat Mai zahlreiche Veranstaltungen an. Alle Informationen zum Programmangebot in diesem Monat finden Sie auf der Webseite vom ÖKF Budapest. Suchen Sie nach einem Programm für das Wochenende oder für die nächsten Wochen. Auf wasistlos.hu entdecken Sie die Veranstaltungen der Ungarn-Deutschen Gemeinschaft auf einer Plattform. Von Unterhaltungsprogrammen durch traditionspflegende Veranstaltungen bis hin zu religiösen Ereignissen finden Sie alles auf wasistlos.hu. Entdecken Sie, was auf Sie wartet und teilen Sie auch Ihre eigenen Veranstaltungen mit anderen. Thank you.
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1: Es folgen die Nachrichten am Mikrofon Christina Arnold. Die Tisza-Partei in Ungarn nominiert Csaba Bogdan und Viktor Weiss als Abgeordnete für das Europäische Parlament, um die frei gewordenen Sitze von Zoltán Tar und Péter Magyar zu besetzen. Die Delegation der Tisza-Partei wird künftig von Eszter Lakatos geleitet, teilte der Parteivorsitzende am Sonntag auf seiner Social-Media-Seite mit. Israels Ministerpräsident Netanyahu hat eine Ausweitung des von Israel kontrollierten Gebiets im Gazastreifen bestätigt. Das israelische Militär kontrolliere jetzt mehr als 60% des Küstenstreifens, sagte Netanyahu bei der wöchentlichen Kabinettssitzung in Jerusalem. Bei einem israelischen Drohnenangriff auf eine Gemeinschaftsküche in Deir al-Balah im Zentrum des Gazastreifens wurden am Sonntag 3 Menschen getötet. Bei einer Bombardierung in Khan Yunis starb eine weitere Person. Israel und die Hamas werfen sich gegenseitig Verstöße gegen die Waffenruhe vor, die am 10. Oktober 2025 nach 2 Jahren Krieg in Kraft getreten war. Seit Beginn der Feuerpause wurden mindestens 870 Palästinenser getötet. Bei einem Drohnenangriff in den Vereinigten Arabischen Emiraten ist an einem Atomkraftwerk ein Feuer ausgebrochen. Ein Stromgenerator der Anlage in der Wüstenregion westlich von Abu Dhabi sei in Brand geraten, teilte das Medienbüro der Hauptstadt mit. Das Feuer habe die Sicherheit der Anlage aber nicht gefährdet und der Betrieb laufe normal weiter, hieß es. Auch Verletzte habe es nicht gegeben. Das Atomkraftwerk Baraka ist die wichtigste Stromquelle der Emirate und soll mit seinen 4 Reaktoren etwa ein Viertel des landesweiten Strombedarfs decken. Bei ukrainischen Drohnenangriffen auf die Region Moskau sind in der Nacht zu Sonntag russischen Angaben zufolge mindestens 4 Menschen ums Leben gekommen und mehrere verletzt worden. Außerdem seien mehrere Häuser und Wohnungen beschädigt worden und in Brand geraten. Die Weltgesundheitsorganisation WHO hat wegen des Ebola-Ausbruchs in der Demokratischen Republik Kongo und in Uganda eine internationale Gesundheitsnotlage ausgerufen. Mit diesem Schritt will die WHO unter anderem Nachbarländer in erhöhte Alarmbereitschaft versetzen und die Unterstützung der internationalen Gemeinschaft mobilisieren. Die Organisation stellte aber klar, dass es sich um keinen Pandemiealarm handele. Bislang sind etwa 250 Fälle und 80 Todesfälle, vor allem in der Provinz Ituri im Nordosten des Kongo, bekannt. Es gibt aber auch einen steigenden Trend von Verdachtsfällen.
0: Das Wetter.
1: Ab heute scheint wieder die Sonne, die Tageshöchstwerte steigen auf 19 Grad Celsius und allmählich wird auch der Wind milder. In dieser Woche müssen wir mit großen Regenschauern nicht mehr rechnen. Das waren die Nachrichten, gesprochen von Christina Arnold.
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0: Ich bin die Leiterin sofort der Cappella Giotto.
1: Was macht denn die Cappella Giotto?
0: Wir versuchen, unsere Traditionen zu pflegen und ja, wir haben mehr traditionelle pflegende Programme gemacht in diesem Jahr. Und
1: jetzt vor kurzem auch ein Programm gehabt?
0: Ja, wir haben einen Maienbaumstellen gemacht und das war echt toll und echt gut gelungen. Und ja, das war auf der Maifest von Cappella. Also mehr hunderte Personen waren da und ja, das war echt toll, echt toll.
1: Warum gerade Cappella? Sie wohnen in Cappella?
0: Ja, ich wohne auch in Cappella, aber ich bin aus Uifluch.
1: Und woher kommen die Mitglieder der GIOT?
0: In der Nähe von Cappella, also Harast, Shurukshahr, Cappella, Chip.
1: Wie geht es jetzt weiter mit dem Maifest? Jetzt steht ja da der Baum. Wird er dann Ende des Monats auch gefällt oder so rausgetanzt oder sowas?
0: Nee, das haben wir nicht gemacht, aber wir haben das gestellt und einen Kreistanz haben wir gemacht, ja.
1: Wie geht es jetzt weiter? Was ist das nächste Programm?
0: Christkindlspiel im November. Der Bürgermeister hat das geopfert und ja, wir sind sehr dankbar dafür. Ja.
1: Nimmt die Gruppe auch an Programmen der anderen GIOTO-Gruppen teil?
0: Ja, auch. In diesem Jahr werden wir die Port Sevastel der GIOTO organisieren.
1: Also in Cappella wird das organisiert.
0: Ja,
1: wer macht
0: Jahr
1: die Musik, wenn man schon so fragen darf?
0: Die Taxaspatzen und die Donaumusikanten aus Harras.
1: Welche Programme sind denn interessant für diese Jugendlichen? Also wo möchte man noch teilnehmen vielleicht?
0: Vielleicht an den Bustouren der GIOTO in der Slowakei oder vielleicht in Bollkraft oder irgendwelche Programme, wofür die Jugendlichen interessieren.
1: Gab es früher schon mal GIOTO in Cappella oder ist das jetzt eine Neugründung?
0: Nein, das war ganz, ganz neu in Cappella.
1: Und warum? Also was hatte man im Kopf, wo man das gegründet hat?
0: Ja, ich war schon Mitglied der GIOTO, also Multiplikatorin, und ich möchte was zu machen wegen der zu viel Jugendliche. Tja, also wir hatten Jugendliche, die engagiert waren, und deswegen habe ich das gegründet.
1: Und war das dann schwer, sie auch hier zusammenzubringen? Die sind ja alle irgendwo in Tanzgruppen und sonst wo.
0: Nein, nein, nein. Das war ganz einfach. Sie waren sehr, sehr, sehr engagiert. Also.
1: Und wie trifft man sich oder wie oft?
0: Einmal in der Woche.
1: Fast wie Proben.
0: Ja, ja, ja.
1: Und was macht man da?
0: Wir sprechen, wir hören Musik und wir tanzen oder wir organisieren was oder essen zusammen oder etwas.
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2: Liebe Hörerinnen und Hörer, ich möchte Sie dazu einladen, morgen am 19. Mai wieder Zuschauerinnen und Zuschauer der Sendung Unser Bildschirm zu werden. In der 20. Sendung im Jahr 2026 besuchen wir Schaumar und lernen das Leben einer traditionsbewussten ungarndeutschen Großgemeinde kennen. Die stichwortartigen Themen der Sendung sind 30-jähriges Jubiläumskonzert und Ursprung der Schaumarer Jugendblaskapelle, 10-jähriges Jubiläum des Schaumarer Bauernhauses, Sonderausstellungen Tracht und Zukunft. Schließlich besuchen wir das Dr. István Jablonkai Heimatmuseum in Schaumar und hören von interessanten Besuchen und Begegnungen im Museum. Hören Sie nun in die Gespräche aus dem Schaumarer Bauernhaus hinein, damit Sie schon im Voraus einen kurzen Eindruck von der Sendung bekommen können.
3: Das Haus gehörte der Familie Poschowskis. Die haben das Haus 1937 gebaut und 1946 wurde die Familie auch vertrieben. Das war damals, als die Poschowskis das gebaut haben, eine der modernsten Haus von Schaumar. Die Vorderfassade aus Backstein, das zeigt, dass diese Familie wohlhabend war. Die Poschowskis haben zwei Töchter gehabt. Die ältere war 16 Jahre alt, als die Vertreibung war. Und sie konnte sich sehr gut erinnern, wie war dieses Zimmer eingerichtet. Und wir haben die Rojineni, so hieß sie, auch kennengelernt. Und Rojineni hat uns alles detailliert beschrieben, wie war das Haus damals eingerichtet, als sie das verlassen haben. Und so haben wir auch versucht, wieder das einzurichten.
2: Nachdem Hilda Hartmann-Hellebrand in einem Archivbeitrag über die Familie gesprochen hatte, der das Haus ursprünglich gehörte, erfuhren wir von Alexandra Kinter, wie sich das Haus in den vergangenen 10 Jahren entwickelt hat. Sie betonte dabei, dass das Bauernhaus nicht nur ein Museum ist, sondern auch als gemeinschaftlicher Ort dient.
4: 2016 war das Haus wieder eröffnet für das Publikum. Vom Anfang an war das richtig wichtig, dieses Haus nicht als ein Museum zu benutzen, sondern wie ein gemeinschaftliches Ort. So, hier waren Proben vor Choren, hier waren ganz viele Geburtstage gefeiert. Es gibt auch eine Bäckerei, einen Club und einen Stickclub, was funktionierte hier jahrelang. Und hier kann man momentan eine Ausstellung über die Umbauphase sehen, aber wir probierten auch andere Ausstellungen hier organisieren. So kann man auch das sehen, dass wir damals in den 80er Jahrhundert Leute gewohnt haben und eben das, worauf haben wir noch Erinnerung. Es war richtig wichtig, dass nach der Eröffnung alle Schränke, alle Teller waren als Geschenk von der schwäbischen Familie gegeben. Es heißt, dass alles, was wir hier im Haus finden werden, kommt von verschiedenen Familien von den Schwaben.
2: Nach diesen Beiträgen begrüßte uns Magdalena Marlok-Cserveny im Bauernhaus und sprach über die Schaumarer Tracht.
5: Stoag Agra, so haben die Nachbarsdörferinnen gesagt, die Schaumarer sind Stoag Agra. Diese Stoag Agra bedeutet, dass sie immer viel Geld für die Tracht ausgegeben haben. Die Tracht musste sehr schön sein. Mädchen trugen meistens eine Bluse. Dazu einen kleinen Rock mit einer Schürze. Diese Schürze sieht aus, als wäre sie aus Plastik. Aber das ist nicht Plastik. Die Schürze, der Stoff ist ganz gestärkt, 2x4x. Und mit einem Glaskugeln wurde das so seidig gemacht. Juppel ist auch eine einfache Bluse. Interessant ist, dass die Juppel unten immer eine Spitze bekommen haben, aber die sind keine Juppel mehr, die sind Blusen. Was ist der Unterschied? Eine Bluse hat hinten Falten, die Bluse. Die Juppel haben keine, das sind die Falten.
2: 2 Jubiläen und neue Geschichten aus dem Dr. István Jablonkai Heimatmuseum in Schaumar sind also die Themen der morgigen Unser-Bildschirm-Sendung. Die Sendung beginnt um 7.19 Uhr auf Duna TV. Die Wiederholung sehen Sie um 13.55 Uhr auf DunaWord. Die Sendung finden Sie im Nachhinein auch im Internet unter www.mediaclick.hu/mischor/unser-bildschirm. Wir freuen uns, wenn Sie morgen wieder dabei sind.
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1: Die Meldungen aus dem ungarndeutschen Bereich hören Sie am 18. Mai von Melita Hengel. Grenzenlose Heimat ist der Titel der neuen Ausstellung des Jakob Bleier Heimatmuseums in Wudersch, die zum Gedenken der Vertreibung vor 80 Jahren eröffnet wurde. Die Ausstellung kann im ganzen Jahr besichtigt werden. In ihr wird nicht nur an die tragischen Ereignisse erinnert, sondern auch auf die Leistungen der Ungarn-Deutschen in den vergangenen 80 Jahren hingewiesen. Das Jakob Bleier Heimatmuseum in der Budapesti Straße 45 in Wudersch freut sich auf Ihren Besuch. Die Neue Zeitung erwartet unter dem Titel «Mein Lieblingsfest im Jahr» Beiträge für DK Junior 2027, Weihnachten, Ostern oder Geburtstag. Was ist dein Lieblingsfest? Erwartet werden von Kindergartenkindern Zeichnungen und von Grundschulkindern kurze Aufsätze mit einer Zeichnung. Die Beiträge sollten an nzjunior2018@gmail.com zugesendet werden. Einsendeschluss ist der 30. Juni. Die Neue Zeitung freut sich auf viele kreative Beiträge. Der Spielplan der Deutschen Bühne Ungarn für Mai und Juni ist da. Alle weiteren Informationen zu den Stücken und zu den Vorstellungsterminen finden Sie auf www.dbu.hu. Der Landesrat Ungarn-Deutscher Chöre, Kapellen und Tanzgruppen organisiert auch in diesem Sommer seine Fachcamps. Alle Interessenten werden zur Singwoche, zur Harmonikawoche, zur Volkstanzwoche oder zur Jugendauswahlorchester Blasmusikwoche erwartet. Alle Informationen zu den einzelnen Camps finden Sie auf Facebook oder in der Landesrat Mobile App. Am 20. Mai um 18 Uhr findet im Haus der Ungarn-Deutschen unter dem Titel Diplomaten ohne Immunität eine Buchpräsentation statt. Das im Rahmen der Reihe Zentrumprogramme im HDU vorgestellte Buch enthält Ergebnisse der Forschungen vom Autor Dr. Karl-Dieter Üsseler. Bei der Buchpräsentation unterhält sich Dr. Judith Klein, Abteilungsleiterin am Goethe-Institut Budapest, mit dem Autor. Die Teilnahme ist kostenlos, aber nur nach vorheriger Anmeldung möglich. Anmeldung unter info@zentrum.hu. Am 23. Mai findet in Nadasch das Fest der Geodu statt. Den musikalischen Abend gestalten die jungen Spatzen und Donaukrainer. Es werden alle Musik- und Tanzliebhaber herzlich erwartet. Am 13. Juni wird der 13. traditionelle Otto-Heineck-Angelwettbewerb im Pogan veranstaltet. Die Mannschaften werden auch heuer zu einem spannenden Angeltag erwartet. Die Teilnahmegebühr beträgt 30.000 Forint pro Mannschaft. Eine Anmeldung ist bis zum 4. Juni möglich. Weitere Informationen erhalten Sie von Oronko Tihonyi Dobrady unter der Nummer 06309893938 oder unter didakor@gmail.com. Alle Angelfreunde sind herzlich willkommen. Zwischen dem 22. und 26. Juni findet ein Akkordeonlager in Mohács statt. Erwartet werden junge Musikerinnen und Musiker, die mindestens ein Jahr Musikschulunterricht absolviert haben. Zum Abschluss wird ein gemeinsames Akkordeonkonzert organisiert. Weitere Informationen bekommen Sie von Peter Gerner oder von der Deutschen Selbstverwaltung Mohács. Zum Deutschen Nationalitäten-Akkordeonlager erwarten die Organisatoren und Musikpädagogen alle Interessenten recht herzlich. Das Österreichische Kulturforum Budapest bietet auch im Monat Mai zahlreiche Veranstaltungen an. Alle Informationen zum Programmangebot in diesem Monat finden Sie auf der Webseite vom ÖKF Budapest. Suchen Sie nach einem Programm für das Wochenende oder für die nächsten Wochen. Auf wasistlos.hu entdecken Sie die Veranstaltungen der Ungarn-Deutschen Gemeinschaft auf einer Plattform. Von Unterhaltungsprogrammen durch traditionspflegende Veranstaltungen bis hin zu religiösen Ereignissen finden Sie alles auf wasistlos.hu. Entdecken Sie, was auf Sie wartet und teilen Sie auch Ihre eigenen Veranstaltungen mit anderen. Thank you.
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Liebe Hörer, das deutsche Programm Treffpunkt am Vormittag wünscht Ihnen einen schönen Nachmittag. Der Techniker war heute Norbert Auth. Am Mikrofon hörten Sie Christina Arnold. Wir beide wünschen Ihnen einen schönen Nachmittag. Alles Gute, bis zum nächsten Mal. Ja.

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